0: Hi Finch, hier ist HP. 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

Ja, einen wunderschönen späten Nachmittag oder nee, eher schon frühen Mittag, würde ich sagen. Technobase FM, wir starten jetzt rein hier ins Programm, DJ Live-Programm auf Technobase. Ich bin euer DJ Tira. Wir starten jetzt für 2 Stunden den Einstieg ins Wochenende hier. Ich freue mich, wenn ihr dabei seid, wir gemeinsam geile Mucke lauschen können und ihr mir natürlich noch nettes Zeug reinschreibt. Ich hoffe an die ganzen Väter da draußen, ihr habt den Vatertag gestern gut überstanden und vielleicht haben die einen oder anderen ja noch Brückentag, haben eh frei. Manche müssen natürlich immer noch arbeiten, haben nicht frei, aber denen möchten wir genauso ja das, ja die Stunden ein bisschen verschönern mit geilem Sound. In dem Sinne freut's mich, wenn ihr dabei seid. Wir starten jetzt rein. Video könnt ihr auch wie gewohnt anschauen, video.technobase.fm, da können wir schräg über die Finger schauen. Ja, was soll ich noch sagen? Ich freue mich, dass ihr dabei seid. Passend starten wir jetzt hier mit Rain in May, passend zum Wetter im momentanen Deutschland. Und wir freuen uns, dass wir jetzt hier endlich Richtung Sommer gehen, auch wenn es noch momentan ein bisschen nicht ganz so toll ist. Aber es wird bestimmt noch besser und dann wird es auch wieder wärmer. Glaubt dran. Ja, in diesem Sinne steigen wir rein. Let's go.

Ja, ich habe für heute die Musikbibliothek mal ein bisschen durchsucht, was wir heute so spielen können. Da habe ich so ein paar ältere 2, 3 gefunden, die ballern wir jetzt in den nächsten Minuten. Da habe ich richtig Bock drauf. Und das sind so Dinger, die werden nicht ganz so oft gespielt. Die sind quasi noch nicht tot gespielt.

bevor wieder jemand meint, wir haben Sonntagabend, 20 Uhr. Nein, wir haben nicht die Show vom DJ Bird, ist der Playground. Aber da läuft auch genauso Sound.

Und da wollen wir auch direkt mal in die erste großen Wunschrunde für heute starten. Der Ronny, 37 aus Geldern, auf dem Geldspeicher, mit am Start. Er schreibt hier, moin mein Bester und allen ein mega geiles Wochenende. Ja, dir genauso, schön, dass du dabei bist. Liebe Grüße gehen raus in Geldspeicher. Die Martina, 31 aus der Schweiz, schreibt hier, hallo Timo, dir einen guten Nachmittag gewünscht. Perfekt, dass ich von heute bis Sonntag frei habe, um so heute deine Show zu hören. Ich würde mir gerne Automatic Daydream oder Highland Shadow wünschen. Liebe Grüße an dich und alle Zuhörer, sowie ein schönes Wochenende an alle. Ja, dir genauso schön, dass du quasi parallel in zwei Streams dabei bist, dass du auch hier dabei sein kannst. Mega, freut mich und liebe Grüße in die Schweiz. Und ich glaube, ich tendiere heute wahrscheinlich zu Highland Shadows. Feier ich ja selber, weißt ja. Aber schön, dass du immer so gut aufpasst hier in den Shows und weißt, was auch die DJs hier feiern als Lieblingstracks. Mega. Dann der Leon 16 aus Berlin schreibt dir noch einen wunderschönen guten Nachmittag an alle da draußen. Schade, dass Patronic abgesagt hat, so ist der Freitag doch recht lückenhaft. Und morgen wird es ja Stand jetzt sogar nichts geben. Ich wünsche mir für diese Show Mama geht's fantastisch. Lass es krachen. Ja, das, warum es morgen nichts geben wird, ist zuerst mal, weil es ja Wartungsarbeiten geben wird in der Nacht von Freitag auf Samstag. Und da müssen wir dann schauen, wie schnell wir die Technik wieder in Gang haben. Dahingehend ist da noch nicht so viel geplant, aber es könnte sein, wenn alles so läuft, dass dann auch wieder am Nachmittag wieder Shows gibt. Das seht ihr dann und dann schaut ihr einfach mal den Plan. Aber dann gehen nochmal die Info an alle, warum es keine Shows gibt oder warum es auch gar keinen Stream geben wird. Von Freitag auf Samstag sind einfach bei uns technische Wartungsarbeiten. So wisst ihr Bescheid. Und zu dem Trackwunsch, Leon, muss ich mal gucken. Ich bin mir gar nicht sicher, ob ich den Song da habe oder ob ich den überhaupt kenne. Ich kenne nur Mama hat gesagt, den kenne ich von Sito und wer war SDP, glaube ich, war dabei, aber den Mama geht's fantastisch, muss ich mal gucken, ist mir gerade nichts im Kopf, ich guck gleich nochmal. So, jetzt machen wir es erstmal weiter mit, auch wenn das Wetter nicht ganz so dahingehend momentan ist in Deutschland, Endless Summer, aber ich denke, der wird auch noch besser in den nächsten Wochen.

Und jetzt als nächster Track der Musikwunsch von der Martina, Highland Shadows. Richtig schöner Track von Massive Breaks. Habe ich auch gespielt in meiner Favorite Show, der Tick'n'Bass-Reihe Volume 44. Richtig schöner Track. Ja, Grüße gehen raus an dich.

Wow, so eine geile Nummer. O7 Jump, geil. Ein Kompliment von den Sportfreunden Stiller. Genießt das Ding.

Track. Da glaube ich, bin mir nicht sicher, ob ich den schon da habe. Ich glaube nicht, aber ich spiele eh noch was gleich von den Tyler Brothers. Der Christian hat sich auch schon was gewünscht im Videochat. Da kommt er auf jeden Fall auf eure Kosten. Bleibt gespannt dran. Der Robby 49 aus Münster schreibt hier, wünsch mir It's Raining Man, was Schnelles oder Döp von Scooter. Du meinst wahrscheinlich Döp, Döp, Döp, Maria, I like it loud. Ja, ich guck mal, was ich machen kann. Die Laura, 36 aus Nürtingen, schreibt hier noch, Servus DJ Tira, ich bin auch wieder am Start und freue mich über deine geile Show. Liebe Grüße und we are one. Ja, freut mich, wenn es dir hier gefällt. Liebe Grüße zu dir nach Nürtingen. Der Florian, 30 aus Halle, schreibt hier noch, will eigentlich mal den Matze grüßen, der hier mit mir im Garten bei der Shisha chillt. Ja, dann liebe Grüße gehen raus. Ich hoffe, er zieht nicht zu viel. Wisst ihr, Rauchen ist ungesund und so. Aber genießt den Tag hier. Ich hoffe, bei euch regnet es nicht allzu arg. Bei mir hat es auf jeden Fall zuerst ein bisschen die Sonne geschienen, dann hat es wieder zu regnen angefangen. Der Alex, 50 aus Nürtingen, schreibt hier noch, hey Tira, einfach nur Grüße an alle. We are one. Darf ich fragen, wo du herkommst? Klingt nach Ländle. Ja, so ist's, würde ich mal sagen. Also ganz unten im Südwesten, ja, Nähe von Freiburg. Jetzt weißt du Bescheid, lieber Alex, aus Nürtingen. Dann der Stützi, 38 aus Wien, schreibt hier noch, hi DJ, könntest du Castle in the Sky von DJ Satomi spielen? Wenn nicht, auch okay, schönen Nachmittag, Abend noch. Ja, da habe ich definitiv was da. Also entweder wird es die offizielle Originalversion oder ich habe so einen Searle-Remix. Falls du nochmal reinschreibst, kannst du mit Einfluss nehmen, was ich spiele, ansonsten entscheide ich in den nächsten Minuten. So, hier wird's hier. Ein Kompliment, genießt das endlos geile Ding, auch schon ein paar Jahre auf dem Buckel, der Track.

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Und vorhin hatten wir was im Videochat. Christina Novelli wurde sich gewünscht. Ich hatte nicht den exakten Track da, aber hier ein anderer Song von der schönen Stimme von Christina.

Ja, weil zweimal was von den Tyler Brothers gewünscht wurde und es sind momentan eher ein bisschen schneller, habe ich mich für folgenden Track entschieden. Passt auch irgendwie Hurry, weil wir eh schon so schnell sind. Deswegen genieß ihn, lieber Christian. Und da war noch jemand, erwähne ich gleich nochmal. Ich muss mal in die Box schauen.

Ja, und auch an Alex aus Österreich geht er raus. Der wollte auch was von Italo Brothers gespielt haben. Bitteschön. Der Drake hat einfach alles. Schöne Happy Hardcore-Nummer, schnellerer Sound und Piano-Parts.

Technobase, wir sind schon wieder an der Halbzeit angekommen. Gleich müssen wir in die Werbung. Aber vorher lesen wir noch ein paar vor. Und da der Track kein Auto hat, müssen wir hier diesen Mellow-Part nutzen. Der Ole 51 aus Neustadt an der Donau schreibt hier: Hi Tira, danke für deine Zeit. Ich bin gerade im Garten und pflanze Tomaten. Viele Grüße gehen raus heute nach Österreich ins Waldviertel. Und an dich, lieber Tira, we are one. Ja, liebe Grüße zurück. Schön, dass du hier den Sound genießt. Und hoffentlich werden die Tomaten was, wenn sie dann reif sind. Mega. Der Nick 25 Lüneburg stellt hier noch eine Frage rein, und zwar schreibe jetzt erstmal: Grüß dich, welche Version von Ein Kompliment war das eben? Liebe Grüße und schönes Wochenende, lass es krachen, we are one. Ja, das kann ich dir sagen, muss nur kurz nochmal genau reinschauen. Das war natürlich von Sportfreunde Stiller Ein Kompliment, und der Bootleg war O7 and Jump Guy Bootleg Mix. Findest du, denke ich, irgendwo im Netz, kann man sich runterladen. Wirklich auch schon ein paar Jahre alt, richtig geiles Ding, was die Jungs von O7 and Jump Guy damals gebastelt haben. Episches Ding. Da gibt es ja mittlerweile auch den etwas Happy Hardcore-lastigen, schnelleren, glaube ich, von Harrison Ford Remix, ein offizieller Remix. Der ist auch ganz geil, aber auch diese Version, wo ich heute gespielt habe, kann man wieder mal dazwischen reinballern. Hat 150 BPM, war damals für Hands-Up-Verhältnisse recht schnell, muss man echt sagen. Da war es eher so ein Außenseiter-Track. Heutzutage ist es ja völlig normal, dass man mal auch Hands-Up auf 150 produziert. Damals war das ja nur Hardstyle irgendwie vorenthalten. Aber mit dem ganzen Hypertechno und was da alles so dazu kam, ist es ja völlig normal. So, jetzt gehen wir dann in die Werbung. Ich sag bis in, was haben wir denn, Werbung? Bisschen mehr wie eine Minute, dann bin ich wieder für euch da. Dann habt ihr wieder vollsten Sound. Also bis gleich.

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Ja, Technobase, wir starten in Stunde Nummer 2 meines Soundrips. Ihr hört immer noch DJ Tira auf Technobase FM. Und wenn ihr einen Grüßenwünsche habt, dürft ihr einen Antwort gerne reinschreiben. Video läuft einer runter, video.technobase.fm. Starten wir weiter rein ins Wochenende mit entsprechendem Sound.

Ja, das war wieder mal so ein Track. Da haben sie im Bootleg kein Auto reingebaut. War bewusst so. Für DJs natürlich suboptimal. Nichtsdestotrotz spielen wir jetzt für den Stützi in 38 aus Wien den Castle in the Sky Track von DJ Satomi. Ich habe mich fürs Original entschieden. Ach, war das so ein Dauerbrenner auf YouTube. Da hatte man schon das eingebrannte Standbild im Kopf. Die Kenner wissen, was ich meine. Da gab es einen Account, der hatte das Lied drauf mit so einer schwebenden Felsburg.

Und jetzt haben wir ja den Liedwunsch vom Wolli, Wolfgang Einzeskers Langenhagen bei Hannover. Und zwar, was von Sean Baker mit Explode. Ich habe jetzt eine neuere Version rausgesucht und mit dem Track grüßt er den Patrick. Ganz liebe Grüße gehen an den.

Ja, und einige fragen schon, ob ich verlängern kann. Ja, leider nicht. Kann nur bis 16 Uhr. Aber vielleicht findet sich ja noch ein Techno-Bass-DJ, der Bock hat. Ist ja schön hier. Das Wetter ist eh ein bisschen regnerisch.

Und der gute Max, 44 Jahre aus Königsbrunn, auch schon wieder fleißig dabei im Telegram-Chat, schreibt hier rein. Servus Tira, grüß dich, die Telegram-Gruppe, das Tech-Base-Team und alle, die am Start sind. Danke fürs Ablösen der Playlist an diesem Freitagnachmittag. Lass es ordentlich krachen und das Wochenende einläuten. Wenn's passt, noch was von Daft Punk, Onkels oder Werner Beinhardt. Hoch die Hände, ab ins Wochenende, let's go, Party, hart und Abfahrt. Ja, schön, dass du dabei bist, Max. Ich hoffe, bist schon Feierabend. Ich meine, du hast reingeschrieben. Und ich schau mal, was noch reinpasst. Du weißt ja, manchmal klappt es, manchmal nicht. Deswegen ist es ja eine Grußbox, eine Wunschbox, wenn man sich was wünschen kann. So, aber ich guck mal in den nächsten Minuten. Dann der Leon, 16 aus Berlin, schreibt hier noch rein. Kannst später vielleicht noch etwas verlängern, wenn sich keiner eintragen sollte. Ich finde das eigentlich auch ganz cool, wenn du die Zeit jetzt jeden Freitag nimmst. Passt gut in den Freitag und Feierabend zu starten. Mach bitte einfach weiter so. Ja, hab schon erwähnt, verlängern kann ich leider nicht. Aber freut mich, wenn es dir gefällt. Und ja, ich bin eher so ein bisschen flexibel momentan unterwegs. Aber so in der Regel einmal pro Woche eine Show schaffen wir in der Regel. Dann der Steffen, 44 aus Herxheim, schreibt hier noch, ich möchte natürlich meine tolle Frau Moni, unsere tolle Tochter, dich und alle Listener grüßen und Spezialgruß an alle Drachen. Danke und mit freundlichen Grüßen der Steffen. Dann packt er noch einen Gruß hinterher von Cascada, Everytime We Touch, den Klassiker, den Alltime-Klassiker, würde ich fast schon sagen. Ja, guck ich einmal, ob wir den noch reinkriegen. Ich pack's alles mal rein, dann schauen wir mal, was wir in der guten halben Stunde noch alles unterbekommen. Dann der Armin, 38 aus Kärnten, schreibt hier noch rein, hey Tira, hast du was von Kiki D'Agostino? Oder entweder Ripasa oder bla bla bla. Ja, gucke ich mal, wie gesagt, was ich finde, kann ich spielen und pack mal rein in den nächsten Minuten. Ich habe einiges schon auch rausgesucht. Und dann sind auch noch Wünsche, die müssen noch erfüllen. Von dem her, gucken wir mal. Auch die Sandra 48 aus Berlin, sie schreibt sogar mit wie ein Bär. Auf jeden Fall schreibt sie, wünsche mir für meinen Mann Tobi Benzin im Blut. Ja, habe ich natürlich auch da. Schauen wir mal, ich pack's auch mal noch in die Playlist, was wir dann noch runterkriegen. Da gibt's ja auch eine neue Version, so Hardtech, so, die kam erst in den letzten Wochen raus. Finde ich, wird dem Klassiker Benzin im Blut von früher im Hanser-Bereich nicht so ganz gerecht. Finde natürlich irgendwie die alte Version besser. Aber da gab es auch was Neues. Habe ich aber, glaube ich, noch nicht da. So, in dem Sinne machen wir jetzt weiter. Wobei ich sehe noch einen, der Sascha, 44 aus Essen, der schreibt hier noch, Mega-Sound von dir wie immer. Und ab 16 Uhr ist doch Patronik am Start. Ja, da hast du heute Morgen wahrscheinlich noch einen Plan geschaut. Der ist noch ausgefallen. Der muss leider, glaube ich, länger arbeiten. Deswegen packt das heute nicht. Deswegen ist nach mir leider eine 2-Stunden-Lücke. Aber wenn er vielleicht noch den einen oder DJ, den er kennt, vielleicht nervt, vielleicht macht er doch noch und springt ein. In diesem Sinne, halt dir jetzt einen Sabbel, wir machen weiter Mucke.

Ja, Techno-Mace, wie bekanntermaßen war ja gestern Vatertag und ich hoffe, da hat nicht der ein oder andere doch ein bisschen zu tief ins Glas geschaut oder das letzte Bier war schlecht. Da gehen ja oftmals die Meinungen doch ein bisschen auseinander, woran es gelegen hat. Aber ich habe jetzt hier nochmal einen passenden Song. Ich hoffe, da war es gestern eben nicht so und ihr seid gut durch den Tag gekommen.

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1: So, ja, wir sind so ein bisschen im Mundart-Style unterwegs, merkt das selber. Und die Lisa 25 aus Vitis schreibt hier nochmal rein: Hey, könntest du vielleicht meine Freundin Jessica grüßen? Danke dir und liebe Grüße. Ja, ich hoffe, die gute Jessica hat's gehört. Vom Tira hier gehen liebe Grüße raus. Einmal von mir und einmal noch von der Lisa.
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Und da haben wir schon den nächsten Gruß von Cascada, Every Time We Touch, der All-Time-Klassiker. Liebe Grüße geht an das Pärchen von Steffen und seiner Frau Moni, wenn ich es richtig noch im Kopf habe.

So, die letzte Viertelstunde ist angebrochen. Wir geben aber nochmal Gas bis 16 Uhr. Wir sind auch nicht Päpste oder Papst, falls wir ein bisschen drüber gehen.

Ja, TechBase, das waren schon wieder 2 Stunden Soundrip hier mit mir, DJ Tira, am Freitagnachmittag. Jetzt haben wir 16.04 Uhr. Ich habe ja schon gesagt, wir können ein paar Minütchen überziehen, weil kein DJ da ist. Aber ich kann leider nicht länger verlängern, da ich auch noch Programm habe, was vorhab. Und dahingehend muss ich auch noch was anders machen. Das Leben besteht ja hier nicht nur aus DJing auf dem TechBase-Stream. Deswegen hat man manchmal noch andere Verpflichtungen. In diesem Sinne sage ich jetzt Dankeschön fürs Dabeisein. In der Grußbox waren noch einige Wünsche. Dies kam kurz vor Ende rein, die habe ich natürlich nicht mehr erfüllen können. Sweet Caroline zum Beispiel oder Wild Wild West war noch drin. Aber der Nico, 12 aus Dülen, der möchte nochmal den Fabian grüßen. Ich hoffe, die Grüße kamen nochmal an. Das war noch drin. Grüße gehen natürlich immer. In diesem Sinne sage ich Dankeschön fürs Dabeisein. Mir hat es wieder mega Spaß gemacht, euch hier in den Anfangsstunden ins Wochenende zu begleiten. Die, wo natürlich schon etwas früher Feierabend haben. Oder natürlich auch die, wo noch arbeiten. Freue mich natürlich auch, wenn sie immer mit dabei sind. Wie auch die, wo Brückentag hatten. Egal wie, ich hoffe, manche hatten nicht zu arg den Kater vom Vatertag. In diesem Sinne, ich bin jetzt raus, ich wünsche euch was, viel Spaß mit dem Playlist-Stream und ab 18 Uhr geht's dann weiter mit dem DJ Salvatore und noch später ist noch der Jump Dance am Start. In diesem Sinne, ich bin raus, ich wünsche euch ein schönes Wochenende. Ciao, ciao.

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Oh, check, check, 1, 2, 1, 2. Und da sind wir schon wieder. Hallo, schönen guten Tag, Technoise FM. DJ Salvatore hier am Freitag auf Technoise FM. Was kannst du dir Höheres geben? Ja, Release Friday. Also heute gibt's wieder richtig viele neue Scheiben von mir, von dieser und letzter Woche. Und trotzdem könnt ihr euch gerne dran beteiligen. Könnt ihr euch auch gerne was wünschen. Ich versuche dann hinten dran zu hängen. Wahrscheinlich spielen wir so 1,5 Stunden lang erstmal Releases, ganz neue Sachen. Und dann in der letzten halben Stunde eure Wünsche. So ungefähr würde ich das mal einplanen. Und ich will gar nicht mehr so viel rumschnacken. Wir starten hier direkt. Das ist die neue von den Art Directors und Where You Are. Und los geht's, ne?

Noch keine Viertelstunde drin und schon habt ihr mir so reichlich geschrieben, da muss ich direkt mal hier vorlesen. Der Max aus Königsbrunn ist natürlich wieder auch mit am Start und schreibt: Servus Salvatore, grüße dich und alle, die weiterhin dabei sind. Lass es wie gewohnt ordentlich krachen. Wenn es geht, was von Daft Punk, Onkels oder Aqua gehen, Partyalarm. Bin noch im Ausdauertraining, nicht langsamer werden, hoch die Hände, ab ins Wochenende. Let's go Party on und Abfahrt. Ja, liebe Grüße, Max aus Königsbrunn. Mein lieber Max, ich guck gleich mal, was ich davon spielen kann. Vielleicht Partyalarm, die neue von Aquagena mit rein. Könnte passen. Der Ronny aus Gelderland schreibt noch: Moin, Moin, bist da, danke, dass du eine Stunde früher auflegst. Gerne, da nicht für. Der Robin aus Oberhausen, unser Robin aus Oberhausen, sag ich hier mal, schreibt: Hi Salvatore, sehr schön, dich heute pünktlich zum Feierabend auf dem Heimweg zu hören. Mal schauen, was du heute alles spielst. Wünsche dir und allen Hörern einen super Start ins Wochenende. We are one. Ja, von mir natürlich auch We are one, Robin. Und du weißt doch genau, was ich spiele. Wer spicken will, der kann ja schon mal in deine, ich sag mal, deine Release-Datenbank reinschauen. Hier auf der Takeaways FM-Page, auf unter Releases. Da seht ihr, was heute rausgekommen ist. Und ich denke mal, so 80% davon werde ich heute spielen. Natürlich sind da ein paar Klassiker und große Namen dabei, die released haben. Und da werden natürlich die ein oder andere Scheibe von gespielt. So viel dazu. Der Adrian aus Innsbruck schreibt noch: Servus Salva, von mir gibt's heute auch mal wieder ein fettes Danke fürs Auflegen und ein schönes Wochenende an alle. Oh, danke Adrian, dann dir auch, ne? Schöne Grüße nach Innsbruck. Paul aus Dreilützlow. Was ist das schon wieder für ein Name? Dreilützlow, so. Geile Mucke, mach weiter so. Und schöne Grüße an Celina, meine über alles geliebte Frau. Und danke dir, danke für deine tatkräftige Unterstützung. Jeden Tag, ich liebe dich über alles, sagt der Paul. Ich liebe dich doch auch, Paule. Achso, wahrscheinlich meinst du deine Frau mit, ich liebe dich für alles, ne? Ach, gut.

alle 20 Nummern, an alle 20 Papa da draußen. Ganz dicke Grüße von diesen schönen Nummern. Ja, ist ungewöhnlich, dass so viele neue Trends-Sachen wirklich an einem Wochenende rauskommen. Die Jenny aus Nordheim hat noch geschrieben und sagte: Hi, ich grüße meine allerbeste Freundin Jenny und meinen besten Freund, ihren Mann Kai, die ich ganz so liebe, aus Bremerförde, und wünsche mir, wenn es passt, Handy in Luft von Drummasters. Lieben Dank, mach weiter so, mega geile Mucke. Jo, spiel ich dir gleich, Jenny, allerdings in der zweiten Stunde, dann werden wir ein bisschen schneller und ein bisschen härter. Mike Laurie aus Wildnors ist auch wieder mit am Start. Er schreibt: Der grandiose Salvatore, sehr schöner Mix gestern, danke dafür, und heute wieder auf eine tolle Session. Mein Wunsch wäre Dr. Jones in dem Mix, aber nur wenn es passt. Gruß an alle. Jo, spiel ich auch in der zweiten Stunde. Sascha aus Diemelsee schreibt noch: Moin Salvatore, schön, dass du wieder am Start bist, würde mir gerne was wünschen. Heute, egal was, ich lass mich mal von dir überraschen. Ah ja. Ich guck dann gleich mal, was wir da machen, ne? Auf jeden Fall spielt ihr was Schönes. Grüße gehen raus an alle, die mich kennen, und mein Schatz Jesse. Ich liebe dich und das gesamte DW-Team We Are One. Schreibt der Sascha aus Diemelsee. Das ist jetzt übrigens auch die letzte trendige Nummer. Ich habe gleich wieder, ja, noch eine Hands-Up-Scheibe, dann noch ein bisschen Dance, und dann in der zweiten Stunde machen wir auf jeden Fall schnellere Sachen, Hyper-Techno und all sowas. Da sind auch ein paar schöne neue Nummern heute rausgekommen.

0: Lieben, meine Stunde ist doch schon wieder vorbei. Ist mein Mikro an, ja, tatsächlich. Und ja, das war jetzt erstmal der letzte Fact vor der Werbung. Werbung gibt es sofort, zu diesem 2 Minuten lang. Da hat die Ellie noch geschrieben aus Selm und schreibt: Hallo, du wieder, wie schön. Hab dich auf den Ohren, während ich für meine Rasselbahn am Grill stehe. Liebste Grüße an dich, liebste Grüße an Anna und Mine. Meine Claudia, mein Schatz, der nächste Woche endlich auch wieder dabei sein kann. Max, Robin aus Oberhausen und alle restlichen Telegrammis und Zuhörer. Let's go, we are one, sagt die Ellie aus Elm. Ja, grüß dich, Ellie, und schön, dass du auch wieder mit dabei bist. Und dann noch den Robby aus Münster, hat auch noch geschrieben, meinte, wünsch mir einen Freund, ein guter Freund. Yo, spiele ich dir in der 2. Stunde, mein Lieber. Und ja, jetzt machen wir erstmal Werbung. Und wie gesagt, wir sind gleich ein bisschen schneller unterwegs, ein bisschen Hypertechnologie, also schneidet euch an und bis gleich.
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1: So, ich bin jetzt endlich mal zu euren Wünschen gekommen. Musstet ihr ein bisschen drauf warten, aber wie versprochen, habt's alle gespielt. Immer. Der hier ist noch für den Robby aus Münster. Ein Freund, ein guter Freund, hat noch nie gespielt, aber ist eine coole Scheibe.
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Jetzt wird man wieder große Wünschezeit. Und zwar die Kerstin aus Wiesburg hat noch geschrieben, Alter, heiß Amateure, bin gerade unterwegs zum Auswärtsspiel, bin im Dartverein. Na, dann alles Gute und viel Glück, ne? Könntest du was Geiles für die Fahrt spielen? Die Entscheidung überlasse ich dir und allen TV-Hörern, wünsche ich ein schönes Wochenende. We are one. Ja, waren jetzt einige Banger dabei, ne? Ich hoffe, du bist auf deine Kosten gekommen. Der Sternbogen, alias der Steffen aus Herxheim, schreibt noch extra coole Grüße für alle in der Sonne. Okay, dann bin ich wohl nicht gegrüßt, denn hier relativ bewölkt gerade am Niederrhein. Typisches Niederrheinwetter, wie man so schön sagt. Und wünsche ich noch Eiskönig mit Lass jetzt los. Tja, ich glaube heute nicht, ne? Nee, heute machen wir das nicht, sorry. Die Stefanie aus Schlüchtern schreibt noch guten Abend, wünsche ich allen und ich wünsche mir Digimon beste Freunde und grüße alle eure liebe Stefanie aus Schlüchtern. Ja, gucken wir mal, ob wir was von Digimon gleich noch reinmixen können. Eine halbe Stunde habe ich noch, dann habe ich gerade gesehen, hat sich der Stefan an der Project Inside eingetragen. Ja, da habt ihr auf jeden Fall keine Playlist nachher, ist doch wunderschön. Wahrscheinlich zieht ihr auch noch bis 22 Uhr durch, wenn ihr den ein bisschen bearbeitet. Also einfach schön grüßen, dann geht das schon. Dann haben wir auch die Jenny, das heißt Heizer-Babe aus Bremerförde, schreibt: Grüße meine Jenny in Göttingen zurück, liebe dich auch. Vielleicht was Bang Bros-mäßiges. Danke für die geile Show, We Are One. Da gucke ich gleich mal, dann greife ich mal tief in die Trickkiste, aber Bang Bros geht natürlich immer. Sascha aus Essen schreibt noch: Ein Freund, mega Platte, weiter so. Bist du in Abstand der beste DJ, I love your sound. Sascha, wir werden noch ganz gute Freunde, ich merke das schon. Robby aus Münster schreibt noch: Hättest du vielleicht noch Standbein, Knie oder Boys, Boys, Boys, was schnelles alles? Ja, jetzt bist du auch ein bisschen unverschämt, ne? Ich meine, jetzt habe ich dir ja vorhin schon ein guter Freund gespielt und jetzt kommen direkt die nächsten Wünsche. Ja, ein froher Kunde, sagt man ja so schön. Okay, wir machen mal was Neues hier. Moment, ich wollte die Platte eben anhalten und dann spielen wir was Neues. Und zwar ist das hier, ja, ein Song, den kennt ihr alle. Aber es ist ein neuer Remix und da hören wir es mal rein. So hört sich das dann an.

Und während wir meinen Lieblingstrack hören, ist der Stefan auch schon bereit, alias Project Insight. Oh mein Gott, ich muss mir mal merken, seinen DJ-Tag zu benutzen. Der Sascha aus Essen hat noch geschrieben und möchte die Lichterkinder hören. Ja, ich habe den heute nicht da, aber wünsche es dann am besten gleich nochmal drüben beim Project Insight. Ich glaube, der spielt sowas immer gerne. Ich mag den Track ehrlich gesagt nicht so gerne. Zuki aus Recklinghausen schreibt noch, wollte den Sascha, meinen Kumpel, grüßen. Den Pierre natürlich auch und das Beste kommt zum Schluss. Den hieß mein Engel, ich liebe dich und euch, liebes Zwickenweiß-Wärm-Team. Zickelzacke, we are one. Ja, ich mache gleich noch eine Scheibe und dann ist für euch Project Insight da.

Und das war der letzte Wunsch von, wer war das jetzt nochmal? Egal, wurde sich gewünscht, war der letzte Wunsch. Ich bin jetzt raus, Leute. Ich wünsche euch ein schönes Wochenende und jetzt ganz viel Spaß mit dem Project Insol.

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0: ja, Technomaze, einen wunderschönen guten Abend. Nach nicht mal einer Minute Werbung bin ich da. Und das am Freitagabend. Technobase.
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0: 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Ich will erstmal schöne liebe Grüße an den Salvatore raushauen. Was war das für eine Show vor mir? Rudi, nein, jetzt nachzulegen wird schwer. Aber kriegen wir irgendwie hin.

0: hochstehende Arbeit, nicht?
1: Jo Leute, kennt ihr diesen Hans Entertainment Moment, wenn es Freitag ist und ihr einfach euer Leben mal wieder genießen wollt? 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Geile Leute, auf jeden Fall. Eskalation.

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2: Auf geht's!
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0: Ende diesen Hans-Entertainment-Moment, wenn ihr im Club seid, wenn es einfach mal so true ist und einfach nur eskalieren wollt.
1: Und Techno Bass mal wieder voll auf Vollgas läuft, ne?

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Oh, yes.

haben die Ellie aus Sam. Ach nee, dich kenne ich doch. Oh, willkommen. Wir am Freitag zu der Ehre. Naja, der Sendeplan war ein bisschen frei, habe ich gehört. Sowohl auf Gelb wie auch auf Blau. Was? Liebe Grüße an dich, meine liebe Claudia, die liebste Anna, die allerliebste Mine, Max, Robin aus Oberhausen, dein Bruder Tobi und alle, die ich vergessen habe, einschließlich den Telegrammis und allen Zuhörern. Dann warm werden für gleich, bitte. Let's go und we are one!

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Lieber DJ Eger, dein DJ-Programm nicht. 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

Wir haben den Walter 56 aus Montpellier. Er schreibt: Hallo, gib Gas. We are one aus Frankreich und liebe Grüße. Ich gebe mein Bestes. Wir haben ja nur eine Stunde Zeit. Irgendwie kam das so ein verrückter Dude auf die Idee, auf Techno-Best eine Runde Warm-Up für Hard-Best zu machen. Hi! Wir haben die Claudia aus Wanne Eickel. Hallo alle, an alle Zuhörer. Ich wünsche einen schönen Abend dir, Broaching Inside. Meine verrückte, bekloppte Schwester Ellie ist sowie Chiara, Lennox und Nele. Und alle, die mich kennen und begrüßt werden wollen. We are one. Der Stephen 38 aus Meinhardt. Party am Freitagabend mit Broaching Inside. So kann das Wochenende beginnen. Ich hoffe, es bleibt nicht nur bei der einen Stunde. Ich grüße alle Listener und Telegram ist We are one. Ja, wie es hier auf Gelb weitergeht, weiß ich nicht. Für mich geht's auf Blau weiter. Check mal mein Profil auf Technobase. Und wir haben hier noch den Robby 49 aus Münster. Er wünscht sich Bodo mit dem Bagger. Da komme ich gleich zur Frage, was ist gelb und kann ich schwimmen?

Ladies! Wir haben den Robin! Für immer 29 aus Oberhausen, der ist uns nicht scheißegal. Er schreibt, guten Abend, Roger, ich zeige dich an einem Start ins Wochenende zu hören. Ich grüße dich, Ellie, und alle Hörer, habt einen schönen Abend. We are one!

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1: Der Max44 aus Königsbrunn schreibt: Namrochen sein, grüße auch dich und an alle, die diesem Sender verfallen sind. Lass es wie Salvatore weiter ordentlich krachen. Wünsche keine Läuft von alleine. Danke für deine Zeit. Schönes Wochenende. Start euch allen. Let's go, Party on und Abfahrt.

Kador und Danny Kugre, wenn auch in 30 aus Kornefeld, schreibt: Hey, liebe Broaching, und zeig geil, dass du am Start bist. Musik ist mega, aber so, haben keinen Musikwunsch. Spielst du doch mal da. Spiel du doch mal eins deiner absoluten Lieblingslieder. Grüße an alle Hörer und das gesamte Deckenbest FM-Team, an meine wundervolle Frau Ramona und alle. Und an unsere Kids Chiara, Sophie, Lea und Neo. Bleibt alle gesund und munter, Nico 39 aus dem schönen Konnefeld.

Alex, 31 aus Österreich, aus dem Waldviertel. Hi, Project Insider auf einer Hammer-Show. Wie wär's mit Verlängerung? Grüße dich, alle Zuhörer und das ganze Deckenbase-Team. We are one. Ja, die Verlängerung gibt's gleich auf Blachau, auf Hardbase FM. Oh.

Second Base, wer ist gegen einen Wechsel, ey? Das letzte Mal auf Hard Base war ich am 28.03. Kann man ein bisschen eskalieren, oder? Ja. Second Base! Die letzten 21 Minuten.

Und ich lese hier ein paar Mal in der Box, ich soll meine Lieblingsscheibe spielen. Hab ich! Ein einziges Mal dürft ihr raten, was meine Lieblingsscheibe ist. Richtig, Inselkinder. Nee, Lichterkinder, halt. Was laber ich?

So, ich muss mal ein bisschen die Gruß- und Wunschbox aufräumen. Wir haben ja nur noch ein paar Minütchen. Robby49 aus Münster, hallo Bro, schöne Zeit. Wünsche mir YMCA, wenn du hast, oder Strandbikini oder Herzilein. Passt nicht mehr rein. Niklas15 aus Glachau, ey Bro, schöne Zeit. Was geht? Bisschen Happy Hardcore, bitte. Und natürlich, falls du ihn endlich bekommen hast, wie immer liebe Grüße aus Sachsen, we are one. Ey, ich sag's euch, der Track, der ist Running Gag, ne? Joey43 aus München, guten Abend, Bro. Ich wünsche dir und allen Techno-Hörern einen schönen Start ins Wochenende. We are one. Grüße aus München. Eine schöne Grüße aus Stuttgart zurück an euch. Techno-Base. Und der Kevin Probst, 37 aus Saarbrücken, den hatten wir auch schon. Hey, Dicker, also nicht heute, aber in unseren Shows. Hey, Dicker, cool, dass du auflegst. Kannst du bitte was von Wolfgang Petri spielen oder was von Falco? Ich grüße meine Frau Christiane und meinen Sohn Max. Und dich natürlich auch. Dank schon mal im Voraus. Ja, Wolfgang Petri und Falco habe ich, glaube ich, die letzten Male gespielt. Heute somit nicht. Aber es gibt ja noch eine Chance auf Blau, ne? Steven38 aus Meinhardt. So, ich nochmal. Meine Kleine, 5 Jahre, hat gerade einfach die Musik lauter gemacht, wo Lichterkinder kamen und freut sich über deine Kinderlieder. Wie soll ich sie ins Bett bekommen, wenn sie jetzt auftritt und Party macht? Sandmann lief schon. Der Martin, guten Abend, ich wünsche allen Hörern einen schönen Freitagabend. Grüße aus Fehmarn. Der Matthias Nickel aus Sangerhausen. Huhu! Hey ho!

Susi 53 aus Neunkirchen. Sah Hammer, bitte weitermachen, eure Susi Bunny. Er auf Blau gleich. Und Technomaze, so wie es aussieht, bin ich für euch heute das Schlusslicht vor der Wartung. Vielleicht filmt sich hier spontan noch jemand, wir haben noch ein paar Stunden. Wir legen unseren Server von ungefähr 0.30 Uhr bis 6 Uhr mal ein bisschen in die Schlafposition. Optimieren dies, das. Schieben das nach da und das nach dort. Und sind dann hoffentlich um 6 Uhr wieder da.

wenn ich in 3 oder 4 Jahren 23 Schulen wieder migrieren darf auf neue Server-Hardware? Oh oh. Das Problem ist, die kriegen ja von Jahr zu Jahr mehr Daten dazu. Das heißt, das Wartungsfenster wird nachher immer größer. Egal.

0: Also ich kann immer ein bisschen als ITler aus dem Nähkästchen plaudern. Ich betreue ja Schulen, ist ja nicht ganz unabwegig, ne? Hab ich noch nie erzählt, nein. Jetzt bringen wir jetzt solchen Usern, also Lehrern und Schülern bei, dass bei Windows steht, dass ihr 2 Terabyte frei zur Verfügung habt. Nur als Beispiel jetzt von einer kleinen Schule. Ihr da trotzdem nicht alles doppelt und dreifach ablegen sollt.
1: Wollen wir noch singen, bitte?
0: Der Speicher ist für die ganze Schule, nicht für euch alleine.

0: It's strange.
1: Exactly.
2: Come on!
3: Der Ole 51 aus Neustadt an der Donau schreibt, also du reißt das so geil ab, dann kann es doch heute auf Hardbass nur noch geiler werden. Ich habe ehrlich gesagt nichts vorbereitet, deswegen ich setze die Messlatte mal nicht so hoch. Meine Nachbarn werden sich freuen, ich sitze mit meiner Tochter am Lagerfeuer. Wiauern! Und das Schlusslicht, wir machen den letzten Track hier, ne? Die Annie aus Sam, einfach mega, dein Warm-up heute göttlich wieder. Jetzt gleich weiter auf Blau, bin gespannt, wie du da den Stream abreißt. Ach, und eine bessere Hälfte hat es gut entschieden. Liebe Grüße an sie. Ja, auch mal liebe Grüße an die Dame, hey. Was die wieder machen lässt, ey. Ob die sich dem bewusst ist?

Ich wünsche euch hier auf Gelb, also auf Technobase FM, schon mal eine wunderschöne gute Nacht. Schlaf gut, träum was Schönes. Kommt gut ins Wochenende. Genießt es, wenn ihr frei habt, wenn ihr arbeiten dürft. Haltet durch. Danke, dass ihr das Bruttosozialprodukt oben haltet. Und ja, wer noch zuhören kann und mag, der darf mich gleich auf Blau weiterhören, auf Hubbase FM.

0: Und für alle, die sich dann um 0.30 Uhr fragen, so, nö, warum höre ich jetzt hier nichts mehr? Wir machen Wartungsarbeiten und sind ab ungefähr 6 Uhr wieder für euch da. In diesem Sinne, ich bin raus. Bis gleich auf Blau oder die Tage. Euer Roger Inside. Over and out.
1: Das ist Project Inside.

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Am ersten Tag schuf Gott die Welt und er sah, dass es gut war. Am zweiten Tag erschuf Gott die Menschen und er sah, dass es gut war. Am dritten Tag schuf Gott die Musik und die Menschen tanzten.

0: Am nächsten Tag bemerkte Gott, dass die Menschen noch immer nur tanzten. Und er sah, dass es nicht gut war. Gott wollte, dass die Menschen feiern. Und da erschuf Gott die Frau. Und sie sprach zu der Menge:
1: Warum

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Sohle. Auch nicht ganz geil hier. Jetzt nehmen wir mal alle Hände hoch hier. Alle Hände hoch in die Atmosphäre, Alter. Und wir schwenken von links nach rechts.

Technomaze FM, einen wunderschönen guten Abend. Tja, wer hat sich denn da eingeschlichen? Unglaublich, oder? Daddy, das Exo. Jungs und Mädels, ganz spontane Kiste. Wir machen bis 0 Uhr alles, was das Herz begehrt im Hands-Up-Bereich. Also, wenn ihr Bock habt, 3x www.technobase.fm, die Gruß- und Wunschbox ist noch geöffnet für die nächsten 2 Stunden oder 1,5 Stunden. Immer her mit euren Grüßen und Wünschen. Wir haben Freitagabend und ich würde sagen, das können wir noch ein bisschen mit guter Musik ausklingen lassen, oder? Jungs und Mädels, wollen wir loslegen? Wollen wir starten? Bis 0 Uhr gibt's jetzt mich hier, Daddy das Exo. Auf geht's, Jungs und Mädels.

wir beginnen auch schon mal ganz passend hier. Sunshine after the rain, ja, nachdem der ganze Tag so verregnet ist und abends nochmal 2 Stunden die Sonne so ein bisschen rauskommt. Yeah, yeah. Toller Mai. Technomaze, ich hoffe, euch geht's gut da draußen. Und ich hoffe, ihr habt noch ein bisschen Bock.

Leute, ihr seid der Wahnsinn, ja? Wir sind gerade hier 15 Minuten on air. 15 Minuten, ja? Noch nicht viel länger. Und ich muss schon die ersten Grüße und Wünsche vorlesen. Was heißt ich muss, ne? Ich mach's natürlich gerne. Ja, und zwar haben wir ja den als... Lass mal hier von vorne anfangen, ja? Wir haben heute als erstes den Tibor44 aus dem Münsterland. Der schreibt, moin Exo, mach weiter so, ich grüße die Melli und wünsche mir Living for the Moment. Jawohl, der Thorsten45 aus Warburg schreibt, guten Abend Exo, wie gut, dass du da bist. Ich höre deine Musik gerne. Technobase FM, machst du Verlängerung? Heute tatsächlich mal nicht möglich. Ist auch sonst immer nicht möglich, aber heute erst zweimal nicht möglich, quasi. der Florian39 aus Dresden schreibt hier, hallo Exo, vielen Dank für deinen spontanen Einsatz, echt mega. ich wünsche mir gerne Niviro mit The Phoenix, einen schönen Abend an alle. Muss ich mal schauen, ob ich den da hab, aber... könnte sein. Der Christian, 40 aus Duisburg, schreibt hier, hey lieber Exo, ich wünsche dir und allen TB-Hörern ein schönes Wochenende. Danke, dass du die Playlist ablöst. Lass es so richtig krachen. Habe langes Wochenende, das muss man genießen. Und was feiern mit Freunden und Freundinnen? Kannst du vielleicht Pinball oder Coldest Eyes spielen? Very nice, we are one. Ich denke, eins von beiden kriegen wir hin. Und dann machen wir hier noch den Jack, 53 aus Entenhausen. Servus Exo, super, dass du auflegst, wird eine geile Show. Spiel mir I Don't Know von Mark Horn. Grüße den Hermann im Steigerwald. We are one!

So, Wunsch ist Wunsch, ne? Ich persönlich hab den ja echt schon lange nicht mehr gespielt, deswegen... Komm, der geht mal.

Jungs und Mädels, ich fix euch in die Werbung, genau. Ich schick euch ganz, ganz fix in die Werbung, so rum. Mensch, moderieren verlernt oder was? Die erste halbe Stunde haben wir schon wieder überlebt hier. Habt ihr überlebt? So muss man es ja sagen. Ganz, ganz fix Werbung und dann ganz fix noch eine schöne Power Hour hier.

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Der Leon, 16 aus Berlin, hat mir hier geschrieben, guten Abend, danke für den spontanen Einsatz, können wir uns morgen vielleicht wieder hören oder kannst du noch an die Grenze 0.30 Uhr verlängern? 0 Uhr machen wir, 0 Uhr ist Schicht im Schacht heute. Oder morgen. Die Angie 39 aus Merkstein schreibt,

Der Thorsten 45 aus Warburg schreibt hier, ich finde dich total cool und deine Musik, die du machst. Vielen lieben Dank. Und den Christian 40 aus Duisburg. Hey, lieber Exo, du machst echt eine mega geile Show. Lass es einfach weiter so mega krachen. Kannst du vielleicht noch das Boot spielen oder lebe deinen Traum? Wäre nice. Und we are one. Machbar. Ist machbar.

alle mitsingen. Wir bleiben in dem Tempo. Und die Nummer, die kennt jeder.

0: Strahl auf euch, boom!
1: Sehr nett, wie ihr schreibt. Geile Show heute Abend. Ich wünsche mir 150 Beats von Robin Chris. Ich grüße damit alle, die zuhören. Und die zwei von den Dark Angels, die heute verkackt haben und nun mein Bier wegtrinken. We are one.
2: Minute klopft.
1: Bitteschön, dein Wunsch.
2: Führt zu deiner Bude. 150 Beats rauschen durch die Runde. Das sind 9000 Stück in einer ganzen Stunde. 150 Beats.
1: So, der Steffen44 aus Herxheim, den mache ich jetzt hier noch so mitten rein. Moin Exo, danke fürs Motivieren beim Programmieren, danke! Und dann den Wunsch, schauen wir mal, ob ich den gegen Ende der Sendung noch irgendwie reinbringe. Und jetzt erstmal für euch 150 Beats.

vorletzte Nummer, Jungs und Mädels. Eine habe ich dann noch für euch. Den Wunsch vom Steffen, ne? One Last Dance. Getreu dem Motto, meine letzte Scheibe dann. Auf jeden Fall bedanke ich mich jetzt schon mal für die ganzen Grüße und Wünsche und für die ganz, ganz fix vergangenen 1,5 Stunden hier mit euch. Eine Nummer gibt's noch nach der. Eine habe ich noch.

kommt gut durch die Nacht. Macht's gut. Dankeschön fürs Zuschauen. Dankeschön für die ganzen Grüße und Wünsche. Ich sag jetzt tschüss, tschüss, bye, bye. Bin raus. Bis demnächst. Euer Daddy Das EXO.

0: Die Wirtschaftsnews. Der DAX legte um 47 Punkte zu. Goldpreis auf Rekordhoch.
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